Die Leute sagen, schau, der gehört auch dazu. Und manchmal gehöre ich wirklich dazu. Und ich stehe dazu. Dann sehe ich den Sonny, der gehört dazu. Man hat mit mir im Grunde genommen nichts zu tun. Andere, die sollten, gehören nicht dazu. Und auch was machen, die dazugehören.